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0: fertig. Ihr schau, ganz schön schlau.
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Sintra 4 ist in 4 Minuten hier. Herr Kollege, was ist mit der Fuhr da? Die Kunde ruft schon das Dritte.

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1: Der 24-jährige Syrer, der im Februar letztes Jahr in der Villacher Innenstadt einen Terroranschlag verübt hat, ist gestern Abend zu lebenslanger Haft verurteilt worden. Er wurde des Mordes, des fünffachen Mordversuchs und terroristischer Straftaten schuldig gesprochen. Bei dem Anschlag ist ein 14-jähriger Schüler gestorben. 5 weitere Personen wurden teils lebensgefährlich verletzt. Der Wasserstand im Bodensee ist derzeit so niedrig wie seit 15 Jahren nicht mehr. Am Pegel Konstanz liegt er 66 cm unter dem langjährigen Mittel. Grund dafür ist, dass es in den letzten Monaten weniger geschneit und geregnet hat. Expertinnen und Experten sagen, dass es viel und lange regnen muss, damit der Wasserstand wieder steigt. Der österreichische Trainer Oliver Glasner hat gestern Abend mit Crystal Palace die Conference League gewonnen. Im letzten Spiel als Coach der Londoner siegt sein Team im Finale gegen Rayo Vallecano mit 1:0. Es ist der 2. internationale Titel für Glasner, der 2021 mit Eintracht Frankfurt die Europa League gewonnen hat. Trotz Waffenruhe, die USA greifen erneut Ziele im Iran an. Laut übereinstimmenden Medienberichten haben die USA eine Anlage angegriffen, die eine Bedrohung für US-Streitkräfte und die kommerzielle Schifffahrt darstelle. US-Präsident Donald Trump zeigt sich noch nicht zufrieden mit dem Verhandlungsstand über ein mögliches Ende des Krieges.
2: Schönen guten Morgen heute am Donnerstag und das Wetter macht Copy-Paste. Es bleibt so sommerlich heiß, 30 Grad höchstens. Viel Sonnenschein, nur oben auf den Bergen kann es eine kurze Regendusche geben.
3: Schönen guten Morgen heute am Donnerstag. Schön, dass wir gemeinsam in den Tag starten. Und das ist der Blick auf Österreichs Straßen. Da ist aktuell noch nichts los. Gute und vor allem sichere Fahrt.
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4: Ist das nicht schön? Die Woche hat erst angefangen gefühlt und es ist schon wieder Donnerstag. Servus, heute am 28. Mai. Ich bin der Florian Hörl. Ich habe heute wieder den besten Mix der heimischen Popmusik für euch. Hier auf Radio Rot-Weiß-Rot.

Traude, der neue Song einer alten Band, die sich mit neuer Besetzung nach alten Erfolgen sehnt. Das war die John Fox Band. Jetzt kommt der Werner Zauner, der sowas wie einen Sommerhit im Jahr 1986 gefeiert hat. Eine Grille auf der Brille. Ein One-Hit-Wonder und ein Song, der hier auf Radio Rot-Weiß-Rot nicht fehlen darf, weil sonst hört ihr diesen Song wahrscheinlich kaum irgendwo.

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0: Falco, The Sound of Musik. Jetzt kommen zwei Herren, die haben jetzt zwei Tage lang Wien unsicher gemacht.
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0: Und euch zum Lachen, Feiern und vielleicht auch ein bisschen zum Weinen gebracht. Paul Pizzerra und Otto Jaus.

0: das wohl erfolgreichste aktuelle Musikerduo aus Österreich. Die letzten beiden Tage haben sie im Globe in Wien gespielt und natürlich auch ihre aktuelle Single, die ich euch jetzt spiele, A Clash Called Beer.
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Klassiker, bei dem oft nur der Refrain mitgesungen wird und der Rest vom Text eher ignoriert wird. Ansonsten wird das Lied wohl wahrscheinlich niemand auf Sportevents spielen. Uli Meier, a.k.a. die Meierin, kommt jetzt für euch. Sie hat gelernt, das Leben zu genießen. Und die Kunst ist ja, dass ihr das nicht nur macht, wenn es gut rennt, sondern auch, wenn es nicht so gut rennt. Beziehungsweise ihr müsst Folgendes lernen, sagt die Meierin. Und zwar tanzen im Regen.

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2: Am Landesgericht Wiener Neustadt geht heute der Prozess gegen den 21-jährigen Beran A. zu Ende. Er soll einen Terroranschlag auf das Taylor Swift-Konzert im Wiener Ernst-Happel-Stadion geplant haben. Zusammen mit einem weiteren Angeklagten soll er Teil einer IS-Terrorzelle gewesen sein. Die beiden haben sich zu weiten Teilen der Anklage schuldig bekannt. Mit einem Urteil ist erst am Abend zu rechnen. Im Bezirk Zwettl in Niederösterreich ist gestern ein weiterer Wolf abgeschossen worden. Das Tier habe sich einem bewohnten Gebäude genähert und sei nur schwer vergrämt worden, heißt es. Es handelt sich um den dritten erlegten Wolf im Bezirk Zwettl. Der österreichische Trainer Oliver Glasner hat gestern Abend mit Crystal Palace die Conference League gewonnen. Im letzten Spiel als Coach der Londoner siegt sein Team im Finale gegen Rayo Vallecano mit 1:0. Es ist der zweite internationale Titel für Glasner, der 2021 mit Eintracht Frankfurt die Europa League gewonnen hat. Rund eine Woche vor dem Start des fünftägigen Sommeropenings mit mehreren Konzerten im oberstarrischen Schladming sind rund 29.000 Tickets verkauft worden. Mit etwa 50.000 Gästen rechnen die Veranstalter. Am besten gingen die Karten für Roland Kaiser am 5. Juni weg, aber auch mit den übrigen bisher abgesetzten Eintrittskarten sei man zufrieden, heißt es. Für die meisten Konzerte dürfte es Restkarten an der Abendkasse geben.
3: Schönen guten Morgen heute am Donnerstag und was für ein Hagelsturm gestern in St. Veit an der Glan oder auch in Griffen in Kärnten ging es ordentlich. Ab heute schon noch immer wieder ein paar Regenwolken dabei, am ehesten noch oben in den Bergen, sonst sehr heiß, 30 Grad, viel Sonnenschein.
4: Hallo zu euch ins Auto, der Blick auf Österreich Straßen und länger dauert euer Weg nach Linz und zwar auf der B3 vor der Sterreckerbrücke und in Wien auf der Tangente Richtung Süden zwischen Hirschstetten und dem Knoten Prater. Aktuell eine Viertelstunde Zeitverlust, ansonsten läuft's aber noch recht smooth.
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5: Guten Morgen heute an euren Frühstückstisch, ans Waschbecken im Bad oder vielleicht schon ins Auto. Ihr hört Radio Rot-Weiß-Rot, heute mit Florian Hörl,

0: vielleicht.
1: Ja, nein, vielleicht von Noah, der über Österreich jetzt fix in unser Programm gerutscht ist. Also wenn ihr Musik macht oder jemanden kennt, der das tut, schickt uns diese Musik, wir hören sie uns gerne an. Andy Baum, der hat seinen Durchbruch schon vor sehr langer Zeit gefeiert. 1980 hat er in Liverpool in Großbritannien einen Bandwettbewerb gewonnen. Und hier kommt er jetzt mit The Tricks und seinem Song, den ihr natürlich kennt, Still Remember Yvonne.

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is sa ganza, und ich sag, ich bin der Tanzer. Ich bin der Tanzer, verstehst? Einer dreht sich um und er sagt nur Ruhe, sonst ist der gesperrt in der Tiefkühltruhe. Oder wir haben die gemeinsam aus, weil jetzt singt der Schurli und du hast Pause. Also bin ich still, weil ich hab das Gefühl, ein paar Watschen sind schnell weggehauen in dem Gewühl. 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Ja, ja. Und jetzt fängt ein Mensch zum Singen an.

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0: Was zählt am Ende im Leben wirklich? Diese Frage hat zum nächsten Song geführt.
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0: Hoppalas von Fräulein Peter. Denn die Frage nach dem Sinn bzw. was am Ende übrig bleibt, das hat und die hat Frontfrau Alina Peter beschäftigt, weil wir uns jeden Tag über irgendwas ärgern oder mit irgendwas beschäftigen, was am Ende eh wurscht ist. Und letztendlich machen uns auch unsere Hoppalas zu den Menschen, die wir sind.

Das ist ein richtiger Schmuser-Song. Gell, du bleibst heute Nacht bei mir. SDS hier auf Radio Rot-Weiß-Rot. Und wenn ihr dann am Schmusen seid, kann es schon passieren, dass sich alles dreht, wenn es gut ist. Hier kommt die Zweitfrau mit, eben alles dreht sich. Bussi und rein in den Donnerstag. Können wir

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1: Der 24-jährige Syrer, der im Februar letztes Jahr in der Villacher Innenstadt einen Terroranschlag verübt hat, ist gestern Abend zu lebenslanger Haft verurteilt worden. Er wurde des Mordes, des fünffachen Mordversuchs und terroristischer Straftaten schuldig gesprochen. Bei dem Anschlag ist ein 14-jähriger Schüler gestorben. Fünf weitere Personen wurden teils lebensgefährlich verletzt. Jedes zweite UV-Shirt für Kinder fällt beim UV-Schutz durch. Das zeigt ein aktueller Test des Vereins für Konsumenteninformation. 8 von 12 Produkten enthalten zudem schädliche Chemikalien. 2 normale Baumwoll-Shirts wurden zum Vergleich getestet. Das schwarze Shirt hat dabei einen besseren UV-Schutz als die meisten getesteten UV-Shirts. Im Bezirk Zwettl in Niederösterreich ist gestern ein weiterer Wolf abgeschossen worden. Das Tier habe sich einem bewohnten Gebäude genähert und sei nur schwer vergrämt worden, heißt es. Es handelt sich um den 3. erlegten Wolf im Bezirk Zwettl. Rund eine Woche vor dem Start des 5-tägigen Sommeropenings mit mehreren Konzerten im oberstarrischen Schladming sind rund 29.000 Tickets verkauft worden. Mit etwa 50.000 Gästen rechnen die Veranstalter. Am besten gingen die Karten für Roland Kaiser am 5. Juni weg, aber auch mit den übrigen bisher abgesetzten Eintrittskarten sei man zufrieden, heißt es. Für die meisten Konzerte dürfte es Restkarten an der Abendkasse geben.
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4: Schönen guten Morgen heute am Donnerstag, und gestern ist ja ordentlich abgegangen in Kärnten mit teilweise heftigen Hagelstürmen. Gewitter und Regen heute auch nicht ausgeschlossen, am ehesten oben in den Bergen. Sonst aber heute nochmal maximal viel Sonnenschein. 30 Grad gibt's heute höchstens.
5: Hallo zu euch ins Auto, der Blick auf Österreich Straßen, und länger dauert euer Weg nach Linz, und zwar auf der B3 vor der Sterreckerbrücke und in Wien auf der Tangente Richtung Süden zwischen Hirschstetten und dem Knoten Prater. Aktuell eine Viertelstunde Zeitverlust, ansonsten läuft's aber noch recht smooth.
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6: Servus und guten Morgen, heute am 28. Mai. Heute ist Weltspieltag, das heißt, packt's ein, die Karten für die Mittagspause. So ein Schnapser geht schon. Ich bin Florian Hörl, ihr hört Radio Rot-Weiß-Rot.

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0: Ich liebe diesen Song, Reinhard Fendrich mit Strada del Sole. Der Song rennt, ist gleich Sommer für mich, automatisch. Jetzt kommt der Josh, der hat nämlich eine Single, die saugt euch jetzt zurück in die 80er.
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0: Wenn ihr in den 80ern dabei gewesen seid, feiert ihr den Sound natürlich, weil ihr ihn kennt. Wenn ihr zu jung seid dafür, feiert ihr den Song aber auch, weil er einfach geil ist. Hier ist Josh mit Vertikal.
2: Über einen Typen, der sich selbst Vertikal nennt, weil er halt immer so steil geht und es ist halt quasi vertikal nach oben. Also ich sage jetzt mal, der Text war zu Beginn in der ersten Idee noch etwas weniger jugendfrei, als er jetzt ist. Aber jetzt sagen wir, er war der coolste Tänzer von allen.
0: Ja, du Lauser, du. Hier ist Vertikal von Josh.

0: Ich will zurück zu dir. Eine Nachricht an eure lieben Haustiere, die daheim in der heißen Wohnung sitzen und euch vermissen heute. Oh, die Armen. Jetzt kommt der Norbert Schneider, der jetzt Grüße nach Bayern schickt.
1: Gerade Bayern ist bei mir auch wirklich wahrzunehmen, dass das gerade in den letzten 1,5 Jahren wirklich viel mehr geworden ist. Bei jedem Konzert in Bayern kommen Leute auf mich zu, die mich über Spotify irgendwie entdeckt haben oder eben durchs Radio.
0: Herrgott, schau auf mich. Ein lässiger Song für euch in Österreich und Bayern und weit darüber hinaus.

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1: Am Landesgericht Wiener Neustadt geht heute der Prozess gegen den 21-jährigen Beran A. zu Ende. Er soll einen Terroranschlag auf das Taylor Swift-Konzert im Wiener Ernst-Happel-Stadion geplant haben. Zusammen mit einem weiteren Angeklagten soll er Teil einer IS-Terrorzelle gewesen sein. Die beiden haben sich zu weiten Teilen der Anklage schuldig bekannt. Mit einem Urteil ist erst am Abend zu rechnen. Im Bezirk Zwettl in Niederösterreich ist gestern ein weiterer Wolf abgeschossen worden. Das Tier habe sich einem bewohnten Gebäude genähert und sei nur schwer vergrämt worden, heißt es. Es handelt sich um den dritten erlegten Wolf im Bezirk Zwettl. Der österreichische Trainer Oliver Glasner hat gestern Abend mit Crystal Palace die Conference League gewonnen. Im letzten Spiel als Coach der Londoner siegt sein Team im Finale gegen Rayo Vallecano mit 1:0. Es ist der zweite internationale Titel für Glasner, der 2021 mit Eintracht Frankfurt die Europa League gewonnen hat. Der Wasserstand im Bodensee ist derzeit so niedrig wie seit 15 Jahren nicht mehr. Am Pegel Konstanz liegt er 66 cm unter dem langjährigen Mittel. Grund dafür ist, dass es in den letzten Monaten weniger geschneit und geregnet hat. Expertinnen und Experten sagen, dass es viel und lange regnen muss, damit der Wasserstand wieder steigt.
2: Schönen guten Morgen heute am Donnerstag. Die Sonne ist motiviert. Es wird nämlich nochmal sommerlich bei 30 Grad höchstens. Aber oben auf den Bergen regnet es immer wieder mal. Auch morgen Freitag und auch am Wochenende.
3: Hallo zu euch ins Auto, der Blick auf Österreich Straßen. Wir gehen's an von West nach Ost in Tirol. 15 Minuten plus auf der A12 Richtung Kufstein zwischen Kramsach und Wörgl West wegen einer Baustelle. In Oberösterreich noch 10 Minuten länger auf der A7 Richtung Freistadt zwischen dem Knoten Linz und der Vöst. Und zum Abschluss ein Blick nach Salzburg. Aktuell der schwerste Unfall um diese Uhrzeit auf der A10 Richtung Villach. Da ist der Katschbergtunnel gesperrt. Nach dem Tunnel gibt es einen LKW-Unfall, an dem gearbeitet wird. Notarzt ist im Einsatz, Hubschrauber ist im Einsatz, Feuerwehr rückt gerade an. Wie lange der Katschbergtunnel gesperrt ist, kann aktuell noch nicht abgeschätzt werden. Deshalb heißt es ausweichen. Und zwar am besten über die B99. Gute Fahrt!
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4: Schönen Vormittag, grüß euch am Donnerstag. Das ist Radio Rot-Weiß-Rot. Ihr seid hier, weil ihr die österreichische Popmusik liebt. Perfekt, haben wir da und zwar zu 100%. Servus, ich bin der Florian.

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1: Wie viele Ampeln hat die Innenstadt, die uns beide heute gefesselt hat, das mit dir, mir und Gin Tonic, das tut

Kopenhagen. Alle Achtung. Da wäre es jetzt momentan ein bisschen kühler heute. 20 Grad sind da angesagt in Dänemark, in Kopenhagen. Jetzt kommt Espresso mit A Little Bit of Love. Ich habe unlängst das Musikvideo zu diesem Song gesehen aus dem Jahr 1990. Von vorn bis hinten sensationell, komplett übertrieben. Die Klamotten von Glitzer-Sakko bis Pastellfarben und ein knallgelbes Sakko habe ich auch gesehen. Alles dabei. Und sie spielen dann diesen Song in diesem Video in einem komplett rot angemalten Raum. Da drin ist wirklich alles rot angestrichen. Sogar die Blumenstiele.

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Immer mehr Herwig Mitterecker, der Steirer, der vor vielen Jahren über Umwege auch einmal eine Zeit lang in der Band der Berliner Punk-Legende Nina Hagen gelandet ist. Jetzt kommt die Christina Stürmer. Es dauert leider noch ein bisschen, bis sie dann wieder ihre Shows live spielt. Es wird wieder laut. Unter diesem Motto gibt es heuer 3 Auftritte. Der erste steigt im Posthof in Linz Ende August. Hier ist die Christel Stürmer mit Engel fliegen einsam.

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1: Die Österreicherinnen und Österreicher haben starke Vorbehalte gegenüber Zuwanderung. Das zeigt eine aktuelle Umfrage des Gallup-Instituts. Fast zwei Drittel halten die Politik der Regierung in diesem Bereich für zu wenig streng. Unterstützt wird die Migrationspolitik der FPÖ. 41% sind mit deren Linie sehr oder eher zufrieden, was klar Platz 1 vor der ÖVP bedeutet. Ein 31-jähriger Lenker aus Niederösterreich ist seinen Führerschein los. Er ist gestern mit 101 Stundenkilometern im Ortsgebiet von Kleinzell im Bezirk Lilienfeld unterwegs gewesen. Die Polizei hat das deutlich überhöhte Tempo während eines Überholvorgangs gemessen. Neben dem Führerscheinentzug gibt es auch eine Anzeige. Der österreichische Trainer Oliver Glasner hat gestern Abend seinen zweiten Europacup-Titel geholt. Mit Crystal Palace gewinnt er die Conference League. Schon 2021 hat Glasner die Europa League mit Eintracht Frankfurt gewonnen. Das hat bisher noch kein österreichischer Trainer außer Ernst Happel geschafft. Die Weltwetterorganisation warnt heute vor einem weiteren Hitzerekord in den nächsten Jahren. Die Wahrscheinlichkeit, dass eines der Jahre zwischen 2026 bis 2030 noch heißer wird als 2024, liegt bei 86%. Schon nächstes Jahr könnte es soweit sein.
2: Ich habe echt gedacht, ich brauche die Weste bei 19 Grad in Wien, 19 in Klagenfurt und 19 in Innsbruck. Aber mit der Sonne ist es trotzdem ultra heiß bei diesen Temperaturen, auch wenn es eben heute nicht mehr so ultra heiß wird wie die letzten Tage. Maximal 30 Grad, ja, human im Vergleich zu zuletzt. Morgen auch nochmal viel Sonnenschein und bis zu 30 Grad am Wochenende. Auch einige Gewitter mit dabei.
3: Hallo zu euch ins Auto und da habe ich sie endlich, die guten Nachrichten von Salzburg. A10 Richtung Villach, der Katschberg-Tunnel, der ist jetzt endlich wieder offen. Die defekten Fahrzeuge wurden abgeschleppt, der Einsatz vor Ort ist beendet. Da geht's wieder gut voran und auch im Rest Österreichs läuft so, wie es laufen soll, nämlich hervorragend.
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0: Ein Song namens Angie ist jetzt ein besonderes Zuckerl für euch.
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0: Diese Angie dürfte eine sehr besondere Person sein, denn auch die Rolling Stones haben einen Song, der so heißt. Und Stevie Wonder hat ebenfalls ein Lied, das Angie Girl heißt. Ja, und Opus, die österreichische Band, hat 1983 eine Single mit diesem Namen rausgebracht. Sehr verliebte Single. In diesem Jahr immerhin 6 Wochen in den Charts gewesen. Und ein würdiges Rot-Weiß-Rot-Zuckerl. Angie.
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1: Likados mit Zaubertrank, die heuer auf dem Wiener Donauinselfest spielen wird. Ich habe schon gesehen, am Freitag hat sie da einen Auftritt. Jetzt kommen zwei Herren, die dort auch schon Vollgas gegeben haben am Donauinselfest. Unter anderem 2018, aber auch letztes Jahr haben sie miteinander dort gespielt, weil der Otto Jaus Special Guest gewesen ist, als Paul Pizzerra mit Out of Order dort aufgetreten ist. Hier sind sie gemeinsam, Pizzerra und Jaus mit Jedermann.
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8: Ihr kennt natürlich die großen Klassiker des Austropop. Fendrich singt ihr wahrscheinlich schon mit, seit ihr so ein kleiner Stöpsel gewesen seid. Aber uns hier auf Radio Rot-Weiß-Rot ist natürlich auch sehr, sehr wichtig, dass ihr die neue, junge, heimische, frische Musik kennenlernt, weil da so viel Gutes passiert. Zum Beispiel bei einem jungen Mann, den ich kennenlernen habe dürfen und sehr, sehr schätze, weil ich ihn musikalisch sehr, sehr schätze und als Mensch. Martin mit Für immer wir gibt's jetzt hier auf Radio Rot-Weiß-Rot.

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1: Die Neos steigen bei der Umsetzung der Lohntransparenzrichtlinie der EU auf die Bremse, nachdem Arbeitsministerin Corinna Schumann von der SPÖ angekündigt hat, bald einen Entwurf vorzulegen, fordert der kleinste Koalitionspartner nun eine Überarbeitung der Richtlinie. Die Partei befürchtet eine überschießende Berichtslawine. Die Richtlinie sollte eigentlich bis zum 7. Juni in den EU-Mitgliedstaaten implementiert werden. Jedes zweite UV-Shirt für Kinder fällt beim UV-Schutz durch. Das zeigt ein aktueller Test des Vereins für Konsumenteninformation. 8 von 12 Produkten enthalten zudem schädliche Chemikalien. 2 normale Baumwoll-Shirts wurden zum Vergleich getestet. Das schwarze Shirt hat dabei einen besseren UV-Schutz als die meisten getesteten UV-Shirts. Die Weltwetterorganisation warnt heute vor einem weiteren Hitzerekord in den nächsten Jahren. Die Wahrscheinlichkeit, dass eines der Jahre zwischen 2026 bis 2030 noch heißer wird als 2024, liegt bei 86%. Schon nächstes Jahr könnte es soweit sein. Die Australian Open-Siegerin Elena Rybakina ist bei den French Open überraschend in der zweiten Runde ausgeschieden. Die aktuelle Weltranglisten-Zweite unterliegt der Ukrainerin Julia Staudobtseva in 3 Sätzen. Novak Djokovic, Alexander Zverev und Iga Swiatek sind hingegen eine Runde weiter.
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3: Super viel Sonnenschein im ganzen Land und kaum Wolken. 20 Grad in Wien, 21 in Linz und 22 in Bregenz. Und auch die extreme Hitze ist jetzt erstmal gebrochen. Bis zu 30 Grad werden das heute. Und da ist wirklich kaum ein Regentropfen mit dabei. Morgen am Freitag auch nochmal recht schön. Da auch nochmal heiß untertags, vor allem am Nachmittag. Am Ende des Wochenendes wird es dann unbeständiger und vor allem die neue Woche bringt dann wieder jede Menge Regen. Also freuen wir uns über den Frühsommer. Das ist euer Blick auf die Straßen und da habe ich nur gute Nachrichten. Alles frei, sichere Fahrt.
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Kurze Woche, einfach das Beste. Da kannst gleich schon einmal wieder schauen am Donnerstag, worauf wir uns am Wochenende freuen dürfen. Zum Beispiel Narzissenfest in Bad Aussee, richtig schönes Brauchtumsfest. Außerdem starten in Wien die Elektrotage auf dem Rathausplatz. Falls ihr euch ein neues E-Bike anschaffen wollt, da könnt ihr euch dann informieren. Und die Salzburger Duld, die läuft noch bis zum Wochenende, also bis zum Sonntag. Ah, da gibt es sicher ein Kaltgetränk für euch.

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Ja, die Zeit bleibt stehen. Das war Nathalie Nie mit Zeitnebel, neue Musik aus Österreich. In welchen Situationen bleibt für euch die Zeit stehen? Vielleicht, wenn ihr was richtig Schönes erlebt oder etwas erlebt, mit dem ihr überhaupt nicht gerechnet habt. Wenn etwas rein zufällig passiert, wie bei Peter Cornelius.

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1: So jung kommen wir nicht mehr zusammen. Das ist ein richtig schönes Motto. Ich mag das sehr, sehr gerne.

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1: In Oberösterreich ist eine Person, die am Montag aus Uganda zurückgekehrt ist, zur Abklärung etwaiger Ebola-Symptome in einem Spital aufgenommen und isoliert worden. Eine erste Blutprobe hat keine Ebola-Infektion gezeigt. Dieser vorläufige Befund muss aber noch durch eine zweite Probe bestätigt werden. Die Person soll in den nächsten Stunden in einer Spezialklinik nach Wien überstellt werden. Sie ist aufgrund ihrer Krankheitssymptome ins Spital gebracht worden. Die Neos steigen bei der Umsetzung der Lohntransparenzrichtlinie der EU auf die Bremse. Nachdem Arbeitsministerin Corinna Schumann von der SPÖ angekündigt hat, bald einen Entwurf vorzulegen, fordert der kleinste Koalitionspartner nun eine Überarbeitung der Richtlinie. Die Partei befürchtet eine überschießende Berichtslawine. Die Richtlinie sollte eigentlich bis zum 7. Juni in den EU-Mitgliedstaaten implementiert werden. Der österreichische Trainer Oliver Glasner hat gestern Abend seinen zweiten Europacup-Titel geholt. Mit Crystal Palace gewinnt er die Conference League. Schon 2021 hat Glasner die Europa League mit Eintracht Frankfurt gewonnen. Das hat bisher noch kein österreichischer Trainer außer Ernst Happel geschafft. Die Weltwetterorganisation warnt heute vor einem weiteren Hitzerekord in den nächsten Jahren. Die Wahrscheinlichkeit, dass eines der Jahre zwischen 2026 bis 2030 noch heißer wird als 2024, liegt bei 86%. Schon nächstes Jahr könnte es soweit sein.
2: Trocken ist es und hellblau der Himmel bei 21 Grad in Eisenstadt, 22 in Salzburg und 22 in Bregenz. In Salzburg-Kärnten können ein paar harmlose Wolken sich da vor die Sonne schieben, aber Regen ist heute wirklich selten, höchstens vielleicht im Bergland und auch im Süden in Kärnten, aber bis zu 30 Grad heute, nicht mehr so extrem heiß auch die nächsten Tage, aber durchaus sommerlich. Richtung Samstag und Sonntag gibt es dann auch die ersten Gewitter und nächste Woche überhaupt sehr wechselhaft.
3: Hi zu euch ins Auto, das ist der Blick auf Österreich Straßen und eine Meldung gibt es um die Mittagszeit und zwar im Westen, in Tirol auf der S16, Fahrt Richtung Bregenz. Da steht ein defekter LKW nach dem Strengertunnel am rechten Fahrstreifen. Hier bitte aufpassen, da gibt es bereits die ersten Verzögerungen, aber ansonsten läuft's, gute und vor allem sichere Fahrt.
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0: Halt, da ist er spät. Einer der ganz großen Songs von Wolfgang Ambros. Aus dem Osten Österreichs jetzt ab in den Süden zu Verena Wagner. Warum eigentlich Kärnten und nicht Wien?
1: Weil halt das Leben in Kärnten mit Kind um ein Vielfaches stressfreier ist. Und wenn die Musikbranche eh stressig genug ist, muss ich sagen, ist das so als Gegenpol sehr, sehr angenehm. Das ist irgendwie so der Ort der Sicherheit, muss ich sagen. Das würde ich nicht mehr hergeben wollen.
0: Sie hat zwar in Wien studiert und muss ab und zu beruflich natürlich noch einmal hin. Aber klar, an so einem Sommertag wie heute, da wäre ja lieber in der Nähe des Wörthersees. Hier ist Verena Wagner mit Bis in alle Ewigkeit.

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Michael Russ und die Meierin gemeinsam mit Freund sein hier auf Radio Rot-Weiß-Rot. Apropos Freunde, die sind die beiden Herren Pizzerra und Jaus auch und das schon sehr lange, seit 10 Jahren, machen sie miteinander Musik und spielen nach wie vor vollen Häusern, so wie die letzten Tage eben in Wien im Globe. Jetzt gibt's Liebe zum Mitnehmen.

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11: Der nächste Song, der wird 20 Jahre alt nächstes Jahr. 2007 erscheint eine Solo-Single von Valerie, der Frontfrau von Saint Privat. Mädchen, damals tatsächlich eher so gemischt aufgenommen worden, der Song. Die einen haben den Song als Sommerhit gefeiert. Und die anderen haben die Ironie nicht ganz verstanden.

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1: In Oberösterreich ist eine Person, die am Montag aus Uganda zurückgekehrt ist, zur Abklärung etwaiger Ebola-Symptome in einem Spital aufgenommen und isoliert worden. Eine erste Blutprobe hat keine Ebola-Infektion gezeigt. Dieser vorläufige Befund muss aber noch durch eine zweite Probe bestätigt werden. Die Person soll in den nächsten Stunden in einer Spezialklinik nach Wien überstellt werden. Sie ist aufgrund ihrer Krankheitssymptome ins Spital gebracht worden. Die Neos steigen bei der Umsetzung der Lohntransparenzrichtlinie der EU auf die Bremse. Nachdem Arbeitsministerin Corinna Schumann von der SPÖ angekündigt hat, bald einen Entwurf vorzulegen, fordert der kleinste Koalitionspartner nun eine Überarbeitung der Richtlinie. Die Partei befürchtet eine überschießende Berichtslawine. Die Richtlinie sollte eigentlich bis zum 7. Juni in den EU-Mitgliedstaaten implementiert werden. Der österreichische Trainer Oliver Glasner hat gestern Abend seinen zweiten Europacup-Titel geholt. Mit Crystal Palace gewinnt er die Conference League. Schon 2021 hat Glasner die Europa League mit Eintracht Frankfurt gewonnen. Das hat bisher noch kein österreichischer Trainer außer Ernst Happel geschafft. Die Weltwetterorganisation warnt heute vor einem weiteren Hitzerekord in den nächsten Jahren. Die Wahrscheinlichkeit, dass eines der Jahre zwischen 2026 bis 2030 noch heißer wird als 2024, liegt bei 86%. Schon nächstes Jahr könnte es soweit sein.
2: Vitamin D gibt's da pur für euch die nächsten Tage. Super viel Sonne und bis zu 30 Grad heute und auch morgen. Jetzt schon 22 in Wien, 23 in Linz und 24 in Innsbruck. Bis zu 15 Stunden Sonne morgen, also wirklich feinstens. Am Wochenende auch wieder Gewitter. Das tut sich auf den Straßen am Donnerstagnachmittag. Oberösterreicher 8 Richtung Linz. Sperre des Tunnels Neuzmühle. Hier wird Ladegut entfernt. Sollte aber in den nächsten Minuten aufgeben. Also bitte einfach abwarten. Sichere Fahrt.
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3: Mahlzeit. Wir haben es kurz reins. Ich bin Melanie See, bringe euch heute durch den Nachmittag und das ist Josh für euch.
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Wenn ihr besondere Musikwünsche für diesen Nachmittag habt, dann gerne her damit, am besten per WhatsApp-Sprachnachricht. Ihr quatscht mal einfach drauf, wer ihr seid und was ihr hören wollt und warum genau diesen Song. Den Link zum Chat, den findet ihr natürlich immer auf rot-weiß-rot.fan. Ihr wisst, bei uns bekommt ihr 100% Musik aus Österreich. Jetzt von Solo zu Viert. Das ist der schönste Sommer.

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Ina Regen, ein ganz neuer Song von ihr, Marmeladenglasl-Moment. Ich wünsche euch auch ganz, ganz viele Marmeladenglasl-Momente heute, dass ihr irgendeine Kleinigkeit habt, wo ihr sagt, das erhält meinen Tag. Und vielleicht ist es ja der nächste Song. Falco habe ich jetzt mit dabei hier auf Radio Rot-Weiß-Rot. Wir spielen für euch 100% Musik aus Österreich. Schönen Donnerstag.

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14: Schalte mal kurz die Kaffeemaschine ein für euch. Gleich gibt's nämlich Peter Cornelius. Der Kaffee ist fertig. Ein bisschen dauert's noch. Gut 3 Minuten 40. So lange singt zwei Mann mit Meine Couch. Hier auf Radio Rot-Weiß-Rot.

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1: In Oberösterreich ist eine Person, die am Montag aus Uganda zurückgekehrt ist, zur Abklärung etwaiger Ebola-Symptome in einem Spital aufgenommen und isoliert worden. Eine erste Blutprobe hat keine Ebola-Infektion gezeigt. Dieser vorläufige Befund muss aber noch durch eine zweite Probe bestätigt werden. Die Person soll in den nächsten Stunden in einer Spezialklinik nach Wien überstellt werden. Sie ist aufgrund ihrer Krankheitssymptome ins Spital gebracht worden. Die Neos steigen bei der Umsetzung der Lohntransparenzrichtlinie der EU auf die Bremse. Nachdem Arbeitsministerin Corinna Schumann von der SPÖ angekündigt hat, bald einen Entwurf vorzulegen, fordert der kleinste Koalitionspartner nun eine Überarbeitung der Richtlinie. Die Partei befürchtet eine überschießende Berichtslawine. Die Richtlinie sollte eigentlich bis zum 7. Juni in den EU-Mitgliedstaaten implementiert werden. Der österreichische Trainer Oliver Glasner hat gestern Abend seinen zweiten Europacup-Titel geholt. Mit Crystal Palace gewinnt er die Conference League. Schon 2021 hat Glasner die Europa League mit Eintracht Frankfurt gewonnen. Das hat bisher noch kein österreichischer Trainer außer Ernst Happel geschafft. Die Weltwetterorganisation warnt heute vor einem weiteren Hitzerekord in den nächsten Jahren. Die Wahrscheinlichkeit, dass eines der Jahre zwischen 2026 bis 2030 noch heißer wird als 2024, liegt bei 86%. Schon nächstes Jahr könnte es soweit sein.
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3: Kurzes Wetterupdate, strahlend schön, auch heute Nachmittag im Westen und Süden sind 30 Grad möglich, vereinzelt aber auch dort kurze Schauer oder Gewitter. Es bleibt so sommerlich, über 15 Sonnenstunden sind das morgen, kaum Wolken, 30 Grad örtlich möglich, der Samstag sogar noch etwas heißer, anfangs sonnig, später etwas mehr Wolken und von Norden her gibt's Schauer. Das ist auf den Straßen los. Tangente in Wien Richtung Kagran, Stau am Knotenprater nach einem Unfall. Und auch Richtung Südautobahn ist ein Unfall passiert. Deswegen Stau zwischen Hirschstetten und Handelskiel. Gute Fahrt.
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5: Kurz nach zwei. Hallihallo. Melanie See ist da und das ist Lemo.

0: Julian Leplay ist gerade mit Lemo im Studio, also in seinem Studio zu Hause in der Villa Lala. Da hat sich ja Julian Leplay was ganz Besonderes geschaffen, einen ganz tollen Platz für Musik. Und da war jetzt Lemo gerade, auch ein Schlagzeuger mit dabei, und da haben sie irgendwas eingespielt. Ich könnte mir vorstellen, dass da bald neue Musik kommt, von wem und in welcher Konstellation auch immer. Julian Leplay gibt's jetzt für euren Donnerstagnachmittag hier auf Radio Rot-Weiß-Rot.
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Daran glaube ich auch ganz fest dran. Das Gute gewinnt. Ness, das war ihr neuer Song hier auf Radio Rotes Rot. 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Jetzt habe ich gleich mit dabei Reinhard Fenrich und vorher noch Georg Danzer. Nell.

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14: Wir haben Josh gefragt, vor allem jetzt bei den Temperaturen, lieber Bühne oder Schwimmbad?
15: Wenn ich auf einer Bühne bin und mich schauen ganz viele Leute an und ich spiele Musik oder ich bin im Radio oder im Fernsehen oder sowas, dann finde ich das super. Also das habe ich mir ja ausgesucht und da fühle ich mich geehrt. Aber ich sag's wie ein Wiener, wenn's mal im Schwimmbad auf die Wampen schauen, mag ich es nicht.

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1: Die Staatsanwaltschaft fordert heute einen Schuldspruch im Prozess um den vereitelten Terroranschlag auf das Taylor Swift-Konzert in Wien. Die beiden 21-jährigen Angeklagten sollen Teil einer IS-Terrorzelle gewesen sein und außerdem einen dritten Mann zu einem Anschlag in Mekka angestiftet haben. Sie haben sich zu weiten Teilen der Anklage schuldig bekannt. Die aktuelle Omega-Wetterlage hat in den letzten Tagen für Rekordtemperaturen in England und Frankreich gesorgt. Es handelt sich dabei um ein stabiles Hochdruckgebiet über West- und Mitteleuropa. Auch in Österreich wurden an 20 Wetterstationen neue Mai-Rekorde gemessen. Für UNO-Klimachef Simon Stiel ein deutliches Warnsignal. Die Folgen der Klimakrise verschärfen sich. Die österreichische Fußballnationalmannschaft hat heute mit der unmittelbaren Vorbereitung auf die Weltmeisterschaft begonnen. Knapp 1000 Fans sind beim ersten Training am ÖFB-Campus in Wien-Aspern dabei gewesen. Einzig Patrick Wimmer und Florian Grillitsch haben noch nicht mit der Mannschaft trainiert. Die EU-Kommission verhängt eine Rekordstrafe gegen den chinesischen Online-Händler Temu. Wegen illegaler Produkte muss der Konzern 200 Millionen Euro zahlen. Laut der EU-Kommission hat Temu die Risiken und Schäden für Verbraucher nicht ordnungsgemäß bewertet. Die Strafe ist die zweithöchste, die jemals auf Grundlage des Digital Service Act verhängt wurde.
2: Das Wetter-Update, strahlend schön, auch heute Nachmittag im Westen und Süden sind 30 Grad möglich, vereinzelt aber auch dort kurze Schauer oder Gewitter. Es bleibt so sommerlich, über 15 Sonnenstunden sind das morgen, kaum Wolken, 30 Grad örtlich möglich, der Samstag sogar noch etwas heißer, anfangs sonnig, später etwas mehr Wolken und von Norden her gibt's Schauer. Das Update von den Straßen auf der Wiener Tangente staut in beiden Richtungen. Richtung Kagran zwischen Hansenkurve und Knotenprater, Richtung Südautobahn Überlastung zwischen Hirschstetten und Handelsgee. Gute Fahrt!
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3: Hi, Melanie C. ist da.
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0: Maria.
1: Gleich habe ich Diebe mit dabei hier auf Radio Rot-Weiß-Rot, ein Wiener Künstler, mit dem mein Kollege Flo Hörl schon unterwegs war und im Park vor der Votivkirche gesessen ist und ein bisschen geplaudert hat. 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Und zwar in Österreich unterwegs. 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Diebe, wie gesagt, gleich für euch hier auf Radio Rot-Weiß-Rot. Vorher noch Döf.

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0: Schönen Donnerstagnachmittag.
1: Ja, hallo, servus. Ich finde euren Sender Rot-Weiß-Rot echt super. Echt coole Musik. Weiter so.
0: Wir machen genauso weiter, natürlich mit 100% Musik aus Österreich für euch. Gleich habe ich die ERV mit dabei und jetzt Hubert von Goisern.

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2: Der APA-CEO Clemens Pick bewirbt sich um die ORF-Generaldirektion. Pick gilt als Favorit im Rennen um den Chefsessel und hat seine Kandidatur heute, am letzten Tag vor Bewerbungsschluss, eingereicht. In einer Aussendung sagte er, der ORF sei eine zentrale demokratische Institution des Landes. Er möchte Verantwortung dafür übernehmen, dass der ORF Vertrauen stärkt und seine besondere Rolle im digitalen Zeitalter weiterentwickelt. Die Staatsanwaltschaft fordert heute einen Schuldspruch im Prozess um den vereitelten Terroranschlag auf das Taylor Swift-Konzert in Wien. Die beiden 21-jährigen Angeklagten sollen Teil einer IS-Terrorzelle gewesen sein und außerdem einen dritten Mann zu einem Anschlag in Mekka angestiftet haben. Sie haben sich zu weiten Teilen der Anklage schuldig bekannt. Sturm Graz hat sich jetzt Simon Seidel gesichert. Der 23-jährige Offensivspieler wechselt von Blau-Weiß Linz zu den Steirern und hat einen langfristigen Vertrag dort unterschrieben. Seidel hat seit dem Sommer 2022 bei Blau-Weiß Linz gespielt. Der französische Reifenhersteller Michelin will in den nächsten 3 Jahren bis zu 1500 Stellen abbauen. Das hat das Unternehmen heute angekündigt. Der Stellenabbau soll auf freiwilliger Basis erfolgen. Michelin begründet den Schritt mit dem höchst instabilen wirtschaftlichen Umfeld und einer zu hohen Kostenstruktur.
3: Wie sieht das Wetter aus für heute Abend? Meist klar, auch über Nacht. Es ist aber recht frisch in der Früh. Könnte auf 4 Grad teilweise runterkühlen. In den nächsten beiden Tagen sommerlich, 15 Sonnenstunden sind das morgen, kaum Wolken, wieder bis zu 30 Grad. Samstag sogar noch eine Spur heißer, der Vormittag sonnig, nachmittags werden die Wolken mehr, da kann es sogar Schauer aus dem Norden geben. Das Update auf den Straßen, Tangente in Wien, A23, Richtung Kagran Stau zwischen Hansonkurve und Knotenprater, Richtung Südautobahn Staus zwischen Hirschstetten und Handelskeep. Und A7, also Linz, Richtung Westautobahn, Stau zwischen Hafenstraße und Knotenlinz. Staus auch wegen Überlastung vor dem Römerbergtunnel und vor dem Mona-Lisa-Tunnel. Gute Fahrt!
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4: Kurz nach 4, schönen Donnerstagnachmittag. Ich bin Melanie See, begleite euch heute mit Luttenberger Klug, SDS und Wanda.

Schönen Nachmittag. 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We'll be right back.

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0: Jetzt gibt's für euch Krautfleckerl auf Radio Rot-Weiß-Rot. Nein, nicht die zum Essen, und man schreibt sie auch ein bisschen anders. Ich finde das schon wieder so leiwand. Ich mag das ja, wenn man ausgefallene Künstlernamen hat. Und sie schreiben sich Krautfleckerl mit Crowd, wie die englische Crowd, also die Menge. Aber ich finde das perfekt für 100% Musik aus Österreich. Wohin IAG? Ein ganz neuer Song für euch auf Radio Rot-Weiß-Rot.
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Ja, an diesem Strand von Malibu möchte ich auch mal. Das hört sich sehr gut an. Aber wisst ihr, was ich jetzt gehört habe von einer Flugbegleiterin, dass wenn man in die USA einreisen möchte, die sich beim Visumantrag teilweise das Social Media Profil anschauen. Das hat mich schon ein bisschen geschockt, muss ich sagen. Apropos Social Media, ihr könnt es auch bei uns mal vorbeischauen. Auf Instagram, Radio Rot-Weiß-Rot und nichts mehr verpassen, wenn es um 100% Musik aus Österreich geht. Weißt du,

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1: Der APA-CEO Clemens Pick bewirbt sich um die ORF-Generaldirektion. Pick gilt als Favorit im Rennen um den Chefsessel und hat seine Kandidatur heute, am letzten Tag vor Bewerbungsschluss, eingereicht. In einer Aussendung sagte er, der ORF sei eine zentrale demokratische Institution des Landes. Er möchte Verantwortung dafür übernehmen, dass der ORF Vertrauen stärkt und seine besondere Rolle im digitalen Zeitalter weiterentwickelt. Eine Frau, die am Montag aus Uganda nach Oberösterreich zurückgekehrt ist, wird derzeit in der Wiener Klinik Favoriten auf Ebola getestet. Die Frau hat Krankheitssymptome, eine erste Blutprobe zeigt aber keine Ebola-Infektion. Morgen soll eine weitere Blutabnahme erfolgen. Die Frau ist derzeit in einem Isolationszimmer untergebracht. Der Weltranglisten-Erste Jannik Sinner ist heute überraschend in der zweiten Runde der French Open ausgeschieden. Der Südtiroler musste sich nach einer 5-Satz-Niederlage gegen den Argentinier Juan Manuel Cerundolo geschlagen geben. Sinner hatte die ersten beiden Sätze gewonnen, im dritten Satz aber mit Krämpfen zu kämpfen. Die Exporte der EU in die USA sind im ersten Quartal dieses Jahres um 30% zurückgegangen. Trotzdem bleiben die USA der wichtigste Exportmarkt der EU. Insgesamt sind die Exporte in Länder außerhalb der EU um knapp 9% gesunken.
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3: Wie sieht das Wetter aus für heute Abend? Meist klar, auch über Nacht. Es ist aber recht frisch in der Früh. Könnte auf 4 Grad teilweise runterkühlen. In den nächsten beiden Tagen sommerlich. 15 Sonnenstunden sind das morgen. Kaum Wolken, wieder bis zu 30 Grad. Samstag sogar noch eine Spur heißer. Der Vormittag sonnig. Nachmittags werden die Wolken mehr. Da kann es sogar Schauer aus dem Norden geben. Das Update von den Straßen Steiermark A9 Richtung Linz. Der Plabuttunnel bei Graz ist gesperrt nach einem Unfall. Ausweichen geht durch das Stadtgebiet. A7 in Linz Richtung Westautobahn. Überlastung zwischen Hafenstraße und Knoten Linz. Staus auch vor dem Römerbergtunnel, vor dem Mona-Lisa-Tunnel und auf der B3 stadtauswärts zwischen Föst und Steyrek. Niederösterreich 21 Richtung Wien bzw. S1 Richtung Schwechat. Stau vom Brunnen schon bis zur Laxenburger Straße. In diesem Bereich sind 3 Unfälle passiert. A2 Richtung Graz, im Bereich der SCS staut es bei Mödling. Und auf der Tangente Stau in beiden Richtungen, Richtung Kagran zwischen Hansonkurve und Knotenprater, Richtung Südautobahn staut es zwischen Hirschstetten und Handelskee. Gute Fahrt!
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4: Kurz nach 5 am Mass, für die Ersten geht's rein in den Feierabend und ich begleite euch dabei. Ich bin Melanie See und das ist Mark mit Charlie's Letter.

0: Hallihallo.
1: Hey, da spricht der Jürgen. Ich bin aus Salzburg, bin Taxifahrer und höre ich jeden Tag, den ganzen Tag von der ersten Minute an. Ich freue mich so, dass es diesen Sender gibt. Also weiter so. Danke. Und schön wäre jetzt noch, wenn es mal live spielt, von Wilfried Orange. Danke, ciao.
0: Sehr gerne, Jürgen. Habe ich sogar in der Live-Version mit dabei für dich. Ein ganz besonderer Moment jetzt auf Radio Rot-Weiß-Rot.
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Heute haben wir richtig viel neue Musik aus Österreich mit dabei, hier auf Radio Rot-Weiß-Rot. Jetzt kommt nämlich ein Song, den kenne ich selber noch gar nicht. Richtig viel neue Musik aus Österreich mit dabei, hier auf Radio Rot-Weiß-Rot. Jetzt kommt nämlich ein

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1: Jakob Elias ist gerade in Kroatien und dreht dort ein neues Musikvideo für einen neuen Song. Ja, da kommt was richtig Cooles, glaube ich. Es geht auf jeden Fall um ein rosarotes Cabrio. Das hat schon ein bisschen was abbekommen. Sie haben das schon kleben müssen und verarzten müssen, dieses Cabrio. Aber ich hoffe, es hält durch für das Musikvideo. Ich werde euch auf jeden Fall auf dem Laufenden halten. Hier ist Radio Rot das Rot für euren Feierabend. Der letzte Song.

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1: Die Proteste gegen die geplanten Budgetkürzungen an den Universitäten gehen weiter. Heute sind mehrere tausend Studierende und Uni-Angehörige in Klagenfurt, Graz, Salzburg und Linz auf die Straße gegangen. In Klagenfurt waren es laut Uni-Angaben rund 1200 Personen, in Graz mehrere tausend. Die Demonstrierenden fordern mehr Geld für die Universitäten und warnen vor den Folgen der Kürzungen. Gespanntes Warten in Wiener Neustadt. Am Landesgericht laufen seit dem frühen Nachmittag die Beratungen um einen Schuldspruch im Prozess rund um den vereitelten Anschlag auf das Taylor Swift-Konzert in Wien. Die beiden 21-jährigen Angeklagten sollen Teil einer IS-Terrorzelle gewesen sein. Sie haben sich zu weiten Teilen der Anklage schuldig bekannt. Auch die Staatsanwaltschaft hat zuvor einen Schuldspruch gefordert. Der Weltranglisten-Erster Jannik Sinner ist heute überraschend in der zweiten Runde der French Open ausgeschieden. Der Südtiroler musste sich dem Argentinier Juan Manuel Cerundolo in 5 Sätzen geschlagen geben. Sinner hatte die ersten beiden Sätze gewonnen, im dritten Satz aber mit Krämpfen zu kämpfen. Es ist seine erst dritte Saisonniederlage. Der APA-CEO Clemens Pick bewirbt sich um die ORF-Generaldirektion. Pick gilt als Favorit im Rennen um den Chefsessel und hat seine Kandidatur heute, am letzten Tag vor Bewerbungsschluss, eingereicht. In einer Aussendung sagte er, der ORF sei eine zentrale demokratische Institution des Landes. Er möchte Verantwortung dafür übernehmen, dass der ORF Vertrauen stärkt und seine besondere Rolle im digitalen Zeitalter weiterentwickelt.
2: Der Tag geht trocken zu Ende und morgen das Spiegelbild von heute wieder durchgehend sonnig und Tageshöchsttemperaturen zwischen 23 und 30 Grad. Erst am Samstag steigt die Gewitterwahrscheinlichkeit, zuerst langsam, am Sonntag dann doch ziemlich. Hier ist der Verkehrsüberblick für den Donnerstagabend. Niederösterreich, A21 Richtung Wien und S1 Richtung Schwechat, Stau zwischen Gießhübel und der Laxenburger Straße. Der Tunnel Vösendorf ist nach einem Unfall gesperrt. Ausweichen geht über die A23, aber auch dort Staus. A2 Richtung Graz, Stau im Bereich der SCS bei Mödling nach einem Unfall. Wien, A23 Richtung Kagran, da staut zwischen der Hansumkurve und dem Knoten Prater wegen Überlastung. Stau auch auf der A4 stadteinwärts ab Siemering. Und in der Gegenrichtung staut zwischen Hirstetten und dem Handelskai. Stau auch auf der A22 stadteinwärts ab dem Tunnel Kaisermühlen. Oberösterreich A7 Richtung Westautobahn, Stop and Go zwischen der Fürst und dem Knoten Linz. Stau auch vor dem Römerbergtunnel Richtung Lende, vor dem Mona-Lisa-Tunnel stadtauswärts und auf der Umfahrung Traun bei Heid. Dann haben wir auf der A7 Richtung Freistadt Stau zwischen dem Knoten Linz und dem Knoten Bindermichel vor einer geräumten Unfallstelle. Und Salzburg noch A1 Richtung Wien bei Bergheim, da steht ein defektes Auto, 3 bis 4 Kilometer Stau. Gute Fahrt!
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3: Hi, wir haben es kurz nach 6. Ich bin Melanie See, bring euch durch den Feierabend mit Lika Doss, Falco und

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Gleich habe ich eine richtig schöne Frauen-Power-Nummer mit dabei für euch hier auf Radio Rot-Weiß-Rot. Minta mit die Meierin gemeinsam. Ihr Song Carolina. Und wenn euch das taugt, dann schickt mir gerne eure Sprachnachricht. Sagt mal, wie findet ihr das hier auf Radio Rot-Weiß-Rot? Aber bitte nicht anrufen. Na, ruf mich nicht. Oh, wirklich nicht. Aber Sprachnachrichten, die habe ich sehr gerne. Den Link zum Chat findet ihr auf rotweißrot.fan. Das ist jetzt Georg Danzer für euch, ne? Nicht anrufen.

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1: Der Brenner ist fast dreimal so stark durch den Transit von Schwer-Lkw belastet wie die gesamte Schweiz. Das zeigt eine aktuelle Auswertung des Verkehrsclub Österreich. Im Vorjahr sind über den Brenner 2,42 Millionen Schwerlast-Lkw gefahren. Über alle vier Schweizer Alpenpässe zusammen nur 0,86 Millionen. Am Samstag wird es deshalb eine Demonstration auf der Brennautobahn geben. Die A13 wird von 11 bis 19 Uhr komplett gesperrt sein. Gespanntes Warten in Wiener Neustadt. Am Landesgericht laufen seit dem frühen Nachmittag die Beratungen um einen Schuldspruch im Prozess rund um den vereitelten Anschlag auf das Taylor Swift-Konzert in Wien. Die beiden 21-jährigen Angeklagten sollen Teil einer IS-Terrorzelle gewesen sein. Sie haben sich zu weiten Teilen der Anklage schuldig bekannt. Auch die Staatsanwaltschaft hat zuvor einen Schuldspruch gefordert. Der Weltranglisten-Erster Jannik Sinner ist heute überraschend in der zweiten Runde der French Open ausgeschieden. Der Südtiroler musste sich nach einer 5-Satz-Niederlage gegen den Argentinier Juan Manuel Cerundolo geschlagen geben. Sinner hatte die ersten beiden Sätze gewonnen, im dritten Satz aber dann mit Krämpfen zu kämpfen gehabt. Es ist seine erst dritte Saisonniederlage. Der APA-CEO Clemens Pick bewirbt sich um die ORF-Generaldirektion. Pick gilt als Favorit im Rennen um den Chefsessel und hat seine Kandidatur heute, am letzten Tag vor Bewerbungsschluss, eingereicht. In einer Aussendung sagte er, der ORF sei eine zentrale demokratische Institution des Landes. Er möchte Verantwortung dafür übernehmen, dass der ORF Vertrauen stärkt und seine besondere Rolle im digitalen Zeitalter weiterentwickelt.
2: In Osttirol und Kärnten heute die Wärme-Hotspots. Ja, und so wie der Tag angefangen hat, so hört auch auf. Sonnig, ja, auch der Wind wird schwächer. Die Temperaturen gehen aber in der Nacht runter auf 14 bis nur 4 Grad. Teilweise im Wald- und Mühlviertel noch tiefer. Das heißt, wir haben ja schon einen kühlen Morgen, was eh nicht schlecht ist, denn die Sonne gibt dann wieder ordentlich Gas morgen von einem wolkenlosen Himmel und dann klettern die Werte wieder auf 23 bis 30 Grad hinauf. Ja, und so geht es dann auch am Samstag weiter. Allerdings sind dann am Nachmittag einzelne Regenschauer und Gewitter am späteren wahrscheinlich. Hier ist der Verkehrsüberblick für den Donnerstagabend. Niederösterreich A2 Richtung Graz bei Wiener Neustadt. Nach einem Unfall gesperrt, 4 bis 5 Kilometer Stau. Bitte weicht rechtzeitig über die B17 aus. Nach Wien zur Tangente Richtung Kagran, A23, Stau zwischen der Hansungkurve und dem Knotenbrater, auch da nach einem Unfall, Stau auch auf der A4 stadteinwärts ab Simmering und A23 Richtung Südautobahn Stop and Go zwischen Stadlau und dem Knotenbrater. Gute Fahrt!
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3: Wir haben es kurz nach 7, schönen Donnerstagabend. Ich bin Melanie See, begleite euch heute mit Mondscheiner und Wolfgang Ambros. Die habe ich gleich mit dabei für euch. Das ist jetzt Peter Cornelius.

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1: Manche Songs, finde ich, haben eine Farbe. Sagt jetzt nicht, ich bin verrückt, bitte, ja? Ihr werdet es gleich merken, wenn ich sage, der nächste Song ist pink. Und zwar knallpink, so ein richtiger Mädchentraum. Ina mit Hannah, jetzt für euch auf Radio Rot-Weiß-Rot.

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1: Der Brenner ist fast dreimal so stark durch den Transit von Schwer-Lkw belastet wie die gesamte Schweiz. Das zeigt eine aktuelle Auswertung des Verkehrsclub Österreich. Im Vorjahr sind über den Brenner 2,42 Millionen Schwerlast-Lkw gefahren. Über alle vier Schweizer Alpenpässe zusammen nur 0,86 Millionen. Am Samstag wird es deshalb eine Demonstration auf der Brennautobahn geben. Die A13 wird von 11 bis 19 Uhr komplett gesperrt sein. Eine Frau, die am Montag aus Uganda nach Oberösterreich zurückgekehrt ist, wird derzeit in der Wiener Klinik Favoriten auf Ebola getestet. Die Frau hat Krankheitssymptome. Eine erste Blutprobe zeigt allerdings keine Ebola-Infektion. Morgen soll eine weitere Blutabnahme erfolgen. Die Frau ist derzeit in einem Isolationszimmer. Die zweite Rundenpartie von Julia Grabherr bei den French Open ist nach nur 19 Minuten vorbei. Die 29-jährige Vorarlbergerin gibt heute gegen die klare Favoritin Amanda Anisimova auf. Offenbar auch aus gesundheitlichen Gründen. Am Platz wird Grabherr noch Blutdruck gemessen. Danach entscheidet sie sich, das Duell nicht fortzusetzen. Die EU-Kommission prüft die geplante Übernahme von Mediamarkt Saturn durch den chinesischen E-Commerce-Riesen JD.com genauer. Es gibt Bedenken, dass JD.com möglicherweise ausländische Subventionen erhalten hat, die den EU-Binnenmarkt verzerren könnten. Die Kommission hat jetzt bis zum 2. Oktober Zeit für eine endgültige Entscheidung.
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3: Ludenz bis Flachau in einer geraden Linie gibt es auch ein paar Wolkenfelder, aber sonst ist es überall strahlend blau, die Tage mittlerweile auch super lang schon. Sonne kann auch lang einheizen, auch morgen früh. 15 Stunden Sonnenschein, ja, und natürlich dementsprechend wieder 23 bis 30 Grad. Schauer noch kein Thema, wohl aber am Wochenende und dabei am Sonntag deutlich mehr als am Samstag. Hier ist der Verkehrsüberblick für den Donnerstagabend. Niederösterreich A2 Richtung Graz bei Wiener Neustadt. Nach einem Unfall nur eine Spur frei, 4 bis 5 Kilometer Stau. Burgenland A2 Richtung Wien bei Pinkerfeld. Auch da hat es gekracht, da gibt es nur kurzen Stau. Und Wien A23 Richtung Hagran. Stop and Go zwischen der Hansumkurve und dem Knoten Prater. Die Unfallstelle ist aber geräumt. Gute Fahrt.
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4: Kurz nach 8. Ich wünsche euch einen entspannten Feierabend. Ich bin Melanie See, bring euch durch diesen Donnerstag. Gleich mit dem Poxrocker Sisters, vorher Reinhard Fendrich und die ERV.

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